0: Er liegt bestimmt noch im Bett.
1: Nee, der war schon online gewesen. Schönen guten Morgen, DO5TV.
0: Morgen, DO1CKF Mobil.
1: Ja, ich denke mal auf dem Weg zu QRL, ne?
0: Nee, vom QRL nach Hause.
1: Ei, Nachtdienst. Ja, noch schlimmer.

0: Ja, wo schwirrst du denn gerade so rum?
1: Ich bin auf der A1 und fahre jetzt Giffelsberg ab und dann Richtung Rade nach Hause.
0: Giffelsberg, okay. Ja, das ist ja schon mal ein bisschen. Ich habe gerade mal auf der Eingabe geguckt, ja. Bruchteilhafter kommt da sogar was an.

0: Ja, irgendwie die ganze Nacht unterwegs gewesen, für nix und wieder nix. Jetzt lege ich mich gleich mal ins Bett und mache eine Runde Hayabubu. Augenpflege.
1: Ja, ganze Nacht unterwegs gewesen, für nix und wieder nix. Das hört sich nicht gut an.
0: Aber naja, so ist das halt manchmal.
1: Ja, da hast du recht. Ja, mein Standort ist hier, wer ich kam, Nähe Kamener Kreuz. Ja. Und bis nach da runter. Wo du jetzt gerade bist, sind es ja doch schon ein paar Kilometer, ne?
0: Ja, Kamener Kreuz, da bin ich eben lang gefahren.
1: Ja, ich glaube, das kennen viele, ne? Wer Kamener Kreuz nicht kennt, die Wölferbände.
0: Ist der Hubschrauber eigentlich noch da? Ich habe den gar nicht gesehen vorhin.
1: Ja, meines Wissens. Zumindest vor der Woche stand er da immer noch.
0: Ja, vielleicht bin ich auch von der falschen Ecke ausgekommen, dass ich ihn nicht gesehen habe.
1: Naja, wenn man nicht drauf achtet oder so, ist man auch schnell dran vorbei, ne? Das passiert natürlich auch schon mal.

0: Und dann mache ich dann meistens hier Quarantäne. Und ja, so ist das halt.
1: Ja, gut, gut. Naja, dann bin ich auch mal wieder im Hintergrund. Und ja, ich wünsche dir einen schönen Tag. Ich gehe, wie gesagt, gleich in die Haia. Und ja, heute Abend schauen wir dann mal weiter.
0: Ja, okay. Ja, dann sage ich mal 73. Ein gutes. Ja, Restnächtle kann ich ja nicht mehr sagen, ne? Wir haben ja jetzt schon morgen. Naja, auf jeden Fall einen guten Schlaf und ja, 73, Leo 5DB, der Dieter hier am Mikrofon gewesen.
1: Jo, 73, Leo 1DKF, probier's.

0: Ja, aber den neuen DPA, den habe ich tatsächlich heute hier noch nicht gehört. Ich habe schon eine ganze Zeit lang hier laufen. Ja, sehr früh auf der, ja.
1: Meintest du mich jetzt? Du warst jetzt gerade ein bisschen leise.
0: Nee, nee, ich meinte den Pit.
1: Ja, der Pit ist eigentlich auch mal recht früh dabei. Ne? Ich bin es eigentlich auch so gewohnt, dass er mich immer hier so ablöst, weil ich die Nachtschicht übernommen habe. Ja, da bellet er sich morgens immer. Ja, dann quakt man noch so ein bisschen.

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1: Mann, da ist er ja. Schönen guten Morgen, Peter, Radio 5 dB.
0: Ja, heute ein bisschen verspätet, aber länger geschlafen.
1: Ja, aber du hast es ja schon früh geschrieben, ne?
0: Ja, ich hab mich aber nochmal umgelegt. Ich hatte nur so im Bett mal kurz hier Handy an und ja, hab mich dann nochmal umgelegt und ja, gerade nochmal wach geworden. Ja, weil sie hier schon wieder bei uns am Rasen schneiden, sind hier im strömenden Regen, aber.
1: Aha, ja, ich denke, was ist das denn nochmal? Schreibt so früh und ist nicht on air. Das ist ja ein Ding, ne?
0: Ja, das sag ich dir, ist nicht so einfach hier, ne? Ja, sollen wir mal wechseln, gucken, ob es geht?
1: Ja, lass uns mal Kurs Y machen, 4.5 dB.

0: Delta Bravo 2 und dann sagt Kilo.
1: Schönen guten Morgen, hier ist Delta Lima 2, Juliet Bravo. Delta Bravo 2, November, Kilo, du bist sehr verrauscht. Einen schönen guten Morgen, Joachim hier.
0: Schönen guten Morgen, Joachim, Delta Lima 2, Bravo war das, glaube ich. Ja, das kann gut sein, ich bin ja auch gerade mobil unterwegs, fahre von Witten nach Hagen. Das Ganze mit einer 5-Watt Handfunke, um das eine Magnetfußantenne Diamant MR77. Aber jetzt wird es wieder besser, ich kenne ja immer so die Strecken. Eine Standardstrecke, jetzt müsste es super sein. Oder einigermaßen gut, sagen wir mal so.
1: Ja, alles klar. Einigermaßen wird es besser jetzt, ja. Das Rauschen hat etwas nachgelassen, ne? Ja, du warst also abgeschattet irgendwo unterwegs. Ja, nee, funktioniert wunderbar. Du bist mit dem Fahrrad, habe ich das so richtig mitbekommen. Den Vornamen habe ich noch nicht mitbekommen.
0: Ja, wahrscheinlich liegt das daran, dass ich noch nicht gesagt habe. Mein Vorname ist Nikolas. Nikolas. Nee, ich bin nicht mit dem Fahrrad unterwegs, Gott sei Dank nicht bei dem Wetter. Hier regnet es nämlich. Ich bin mit dem Auto unterwegs, ich fahre gerade zur QRF.
1: DB2NK, DL2JB zurück. Alles klar, Nikolas. Ja, wunderbar. Ja, das ist auch besser so, glaube ich. Jo, ja, Handfunkgerät im Auto ist natürlich ein bisschen auch nicht so ungefährlich, ne? Oder hast du Freisprech oder sowas?
0: Nee, ich habe mal ein externes Handmikrofon. Mache ich mir am Sweatshirt fest. Das heißt, ich brauche da noch nicht mal hingucken, wenn ich das nehme. Also so gesehen ist es befestigt. Also ich denke mal, dass es auch rechtlich sogar in Ordnung sein könnte, weil es muss ja elektronische Geräte, die man bedienen, müssen ja befestigt sein. Und in diesem Fall ist es an mir befestigt. Das habe ich immer fest am Sweatshirt und dann brauche ich da nur drücken. Da brauche ich auch nicht hingucken, weil ich weiß ja, wo es hängt.
1: DR9 DWA. Ja, moin Peter. ja, genau, ne? Das ist keine schlechte Idee, das Ding am Revers oder am Shirt festzumachen. Gute Idee, ja. Ich lasse meins einfach in der Halterung hängen und da ist die Empfindlichkeit dann auch gar nicht so schlecht. Jo, Peter, bitte.
2: Ja, wunderschönen guten Morgen, Joachim und auch Nikolas. Ja, die beiden Arbeiter. Ja. Ich genieße hier meinen Kakao schön an der warmen Heizung.
1: Was heißt die beiden Arbeiter? Ich genieße meinen Tee hier schön an der warmen Heizung. Ich muss nicht mehr arbeiten.
2: Ach ja, siehst du, das habe ich noch gar nicht in meinem Logbuch notiert. Du bist ja auch der Glückliche wie ich, ne? Ja, der Nikolas, da muss er heute für uns beide Schakka gehen, aber sorry.
0: Ja, das funktioniert aber auch nur indirekt. Da ich im öffentlichen Dienst arbeite, werde ich ja auch von den Leuten, die in der Industrie. Und also ich zahle die Rente von Steuergeldern so gesehen.
1: Das heißt also, wir bezahlen deine Rente und du bezahlst nicht unsere Rente.
0: Nein, ihr bezahlt mich, damit ich eure Rente bezahle.
1: Ah ja. Ja, wir haben irgendwas falsch gemacht, Peter, oder?
2: Ja, ich würde ja lieber arbeiten gehen, ne? Da hätte ich mehr wie meine Rente. Ne? Seitdem ich hier mit dem Hobby angefangen habe, immer, ja, mangelt es mir immer am Bargeld hier. Weil das ist der ganze Nachteil. Wenn du als Rentner keine Nebeneinkünfte hast, dann kann das Hobby hier ganz schön teuer werden hier für so eine kleine Rente. Ne?
1: Oh ja, das sagst du mal, ne? Ja, wohl dem, der sich vorher schon ausgerüstet hatte, ne? Aber du hast ja immer wieder irgendwelche Dinge, die du brauchst, ne? Naja, aber ja, du kommst ja zurecht, ne? Wann ist denn eigentlich der große Tag bei dir?
2: Ja, der springt jetzt so in absehbarer Zeit ganz in der Nähe, ne? Der kommt immer näher. Ja, ich denke mal, so im Juli wird es soweit sein.
1: Da bin ich mal gespannt. Also ich klopfe mal hier auf Holz, ne, damit das klappt. Und du hast ja gut geübt, denke ich mal, da wird das schon klappen. Norbert, Nikolas, bitte.
0: Ja, was heißt, du denkst im Juli, die Termine sind doch fest oder bist du noch nicht angemeldet?
2: Nein, ich habe noch keine Anmeldung gemacht. Ne? Ich habe ja heute erstmal hier noch den letzten Unterrichtstag hier oder vorletzten, ich weiß gar nicht ganz genau, ich meine letzten heute. Und ja, dann werde ich mich mal informieren, wie das so aussieht bei der BNA mit Termine. Ne? So wie ich gehört habe, ist es ja proppenvoll, aber vielleicht springt ja mal zwischendurch einer ab und wird dann hier angerufen. Ne? Ja, aber so Planung ist erstmal. Ne? Warten wir erstmal ab. So ganz fehlerfrei bin ich noch nicht.
0: Ja, hundertprozentig fehlerfrei. Wird da wahrscheinlich auch schwierig.
2: Ja, aber ich will da nicht hingehen und zittern. Ne? Also wenn ich da schon hinfahre und mache mir den Weg dahin, ne, und bezahle auch das Geld, dann will ich aber auch mit dem Zettel nach Hause gehen. Ne? Also das will ich vorher schon Gewissheit haben, dass ich das schaffe. Ne? Nicht erst da sitzen und schwitzen und warten. Also das ist, das habe ich beim ersten Mal auch nicht gemacht.
0: Ja, das macht schon Sinn, sich irgendwie einigermaßen vorzubereiten. So, dann mal Mikrofon zu dem anderen OM. Ich habe den Namen schon wieder vergessen oder hast du ein Wort gesagt? Keine Ahnung, ist auch noch ein bisschen früh für mich. Delta Lima 1, was war das? Delta Bravo oder so?
1: Nee, das war Delta Lima 2, Juliet Bravo. Das J kommt von dem Joachim und das B von dem Nachnamen. Jo, Joachim war der Name. Ja, alles klar, Niklas. Ja, Peter, schlechte Nachrichten, ne? Nächste freie verfügbare Termin ist der 31.07. in Dortmund. Alle anderen sind später.
2: Ja, guck dann, das ist so, dann hat man ja schon mal ein Ziel vor Augen. Ja, das sag ich dir. Ja, der Nikolas, der hat's nicht so mit Rufzeichen, ne? Also mit Namen schon mal gar nicht. Der bringt immer alles durcheinander, ne? Ich weiß gar nicht, wie der manchmal den Contest schafft. Das ist für mich unbeschreiblich.
0: Ja, es ist noch ein bisschen früh am Morgen, ne? Das ist, glaube ich, das Problem. Das ist ja grundsätzlich richtig. Wenn ich fit bin, dann klappt das irgendwie einigermaßen, aber ich bin heute für meine Verhältnisse auch früh dran. Da ist das alles gegessen, habe ich auch noch nichts. Da ist das alles nicht so einfach.
2: Ja, aber nicht wieder nach dem Bäcker fahren, wo die Teilchen hart sind, ne? Bitte die vom Vortag, oder wie war das, ne? Ja, wie gesagt, ich wünsche euch ja, wie gesagt, doch der Nikolas dir noch einen schönen Arbeitstag, ne? Lass doch ruhig angehen. Und zu Joachim, zu dir, wie gesagt, auch einen schönen Tag, war mal schön, dich mal wieder gehört zu haben. Und ich muss mich da jetzt erstmal rausmelden, ich werde jetzt erstmal hier verarztet ein bisschen. Und ich sag mal, bis später.
1: Alles klar. Viel Erfolg, wir hören uns auf jeden Fall in Kürze. Nikolas, ich schließe dich mal ganz kurz an. Es kann sein, dass ich gleich wiederkomme, weil ich muss mal kurz was erledigen hier. Wir erwarten nämlich heute irgendwelche Arbeiten hier im Hause und die Leute sind anscheinend gerade gekommen. Also bis später.
3: Weißt du Bescheid, ne?
0: Ja, alles klar. Joachim, so, jetzt habe ich D2JB. Ja, bis später eventuell, Peter auch, bis später und Czesikowski 73 von DB12K, ich bin jetzt erstmal im Hintergrund. Oder ansonsten, falls noch irgendeine Station sich gerne reinmelden möchte, ich bin QRV.
1: Okay,
0: tschüss,
1: bis später.
2: Alles klar, Joachim und Nikolas, wie gesagt, schönen Tag, DR9 DPA, Standby.
0: Jo, tschüss.

0: Südhammann, Kaltenmarkus 13 Grad, es regnet hier und zwar ganz kräftig. Ja, ich guck mal, dass ich jetzt hier aus meiner Straße rauskomme. Hier ist heute viel los, das ist ungewöhnlich.
1: Ja, hier geht's, aber es regnet halt, ne? Aber jetzt richtig hier. Naja, ich guck mich gleich die Nummer kommen. Halbwegs offen. Aber es wird nicht gelingen. Ja. Hab mir gestern beim Arzt die Hitze gelassen und merkt das gerade ganz schön, Ja, und nicht so gut geschlafen wie das, aber irgendwie wird es schon durchkommen, ich gesagt. Naja, so, irgendwie schleicht ja einer auf der Mittelspur auf, die ganze Zeit schleicht der hier rum. Hat wahrscheinlich schon Stau ausgelöst, Kreuz Süd, Mann, ey. Naja, das ist immer die Extreme, die einen fahren 140, die anderen fahren 50 auf der Autobahn, wenn es regnet.
0: Motor, genau, der fährt, ja, super.
1: Also bei dir läuft's auch.
0: Hier mit 30 auf die Ampel zu, die springt auf gelb, dann fährt er noch rein und zwar so, dass sie gerade rot zeigt. Echt super toll.
1: Ja, so macht man das. Ja, wie gesagt, hier, ach, jetzt sind wir mal nach rechts gegangen, er hat es dann doch noch verstanden. Der Bus, der mit 70 auf der mittleren Tour. Ach, wunderbar, immer alles. Ja. So sieht's aus. Naja, sonst ist hier alles gut, links in der Abfahrt. Dann ist ja halbwegs vorwärts gekommen. Kann ich gar nicht so spät dran. Oh, hier ist alles leer, schön. Naja, dann nächstes das. Dann gucken wir mal. So. Ja. Dann gucken wir heute Abend. Ich irgendwie ziemlich erledigt sein, glaube ich. Naja, ihr sagt ja auch gestern 24 Stunden kein Sport. Lächelt mich gar nicht voll an, sagt dann auch kein Tanz. Ich dachte, vorher weiß ich, Sprechstunde hilft mir das so ganz. Aber da sieht mir auf, dass ich in meinem Stadtteil eigentlich bekannt bin wie Mutter und da ich halt und dann der Leute Werft da meine Show mache und wieder da spazieren gehen und mittlerweile mich Leute auch so grüßen, die ich glaub ich nicht kenne und mir zulächeln und so, ja, naja, das ist so, ne? Wenn man sich da zur Schau stellt, halte ich nicht weit zurück.

0: L3TJ.
1: Ja, Thomas, bin da. Ich glaube, so ist wieder einer mit.
0: Was für eine Impfung hast du bekommen? Das kam eben nicht an bei mir.
1: Habe ich auch nicht erwähnt. Nee, war die Gürtelrose, ja. Hat mir der Arzt nahegelegt. Ja, ich wusste, dass das so abgeht. Na gut, war die erste zwei Monaten und ich irgendwie die zweite. Ich hoffe, die wird da nicht ganz so. Merk schon ganz schön, ja. Naja, auf der anderen Seite, wenn man das Zeug. Und man hat in unserem Alter auch immer wieder Kontakt mit Leuten, die sagen, sich ätzend. Vielleicht dann schon besser mal zwei Tage durch und dann ist es gut daher, ne? Von daher, gerade mit unseren alten Schwiegereltern und so. Von daher, ist schon gut so, denke ich mal.

müde, habe ich mich ins Bett gelegt, am nächsten Tag war wieder alles in Ordnung. Folgeimpfung ist jetzt Ende Mai, jetzt nach Pfingsten nächste Woche. Da bin ich mal gespannt. Ich habe aber auch andere Geschichten gehört, von daher, keine Ahnung.

Ja, Thomas, Ulrich fällt das hier ständig ab. Ich bin auch in der Zielstraße. Fällt sich raus. Das hast du auch gleich geschafft. Dann wünsche ich dir einen schönen Tag.

0: Delta Oscar 8 Golf, ich bin mobil.
1: Auf Tournee, sagt Delta Lima 2 Kilo, oder was?
2: Bekannte Modulation. Hallo Kalle. Ist die U8GW mobil, alles gut?
1: Ja, ja, bis jetzt ja noch, ja. So, läuft so alles. Jetzt Delta Lima 2 Kilo, oder was?
2: Ja, das stimmt. Bei uns läuft auch alles gut. Hier ist Wechsel bewölkt. Teilweise starke Schauer. Da kommt wieder die Sonne raus. 14,5 Grad, ne? Also ich habe eben eine Wohnung gefroren, ne? Eiskalte Finger, du. Ach.
1: Wo friert man?
2: In der Wohnung, so. In der Wohnung ist eiskalt.
1: In der Wohnung ist kalt? Wie geht das denn?
2: Aber in den heutigen Energiepreisen kann man nicht bis zum Sommer die Heizung anlassen.
1: Bist du sparsam gewesen in dieser Heizung? Man sollte doch bis zu einem gewissen Zeitraum die Heizung anbehalten, besonders abends, wenn es kalt wird.
2: Ja gut, habe ich zum Teil ja auch gemacht, ne? Also ich hatte wirklich keine große Lust, so richtig zu frieren. Sag ich mal, nur ungefähr 40% war im Betrieb, der Rest war geliebt abgeschaltet, wo es so richtig kalt geworden war. Morgens teilweise 3 Grad nur oder so, wenn ich zur Arbeit gefahren bin, morgens zur Frühschicht, haben wir teilweise nur 3 Grad gehabt, ne? Jetzt habe ich aber, soll er warm werden jetzt, ne? Und dann habe ich ja, heute alles abgeschaltet, ne?
1: Ja, ich würde den nächsten Tag auch meine Heizung ausschalten. Also ich habe so in meinem Keller da oben in dem Ofen, da haben wir dann was, einen sogenannten Außenfühler angebracht, der mitentscheiden kann, wie die Temperatur werden soll. Und das heißt, wenn es übermäßig warm sein sollte, bringt er mir nicht mehr die nötige Wärme in der Heizung rein. Also bleibt die, trotz dass die Heizung hoch ist, es bleibt hier dann eben halbwegs abgekühlt da sein. Und nachts ab einem bestimmten Zeitraum kühlt sich das automatisch ab.
2: Ja, das ist richtig. Das ist ja die Außenkühler da, dass er die Heizung entsprechend regeln kann. Ne? Wenn jetzt nicht so kalt ist draußen oder in der Nacht nicht so kalt geworden ist, dann regelt er entsprechend nach. Ne? Das ist auch eine Kurve, das kann man dann meistens steuergerät beeinflussen. Ne? Und wenn einem vielleicht noch nicht warm genug ist, dann kann man das schon mit der Kurve beeinflussen. Aber das ist schon ganz gut so. Früher haben sie die Heizung ja volle Pulle, ne? Ja, aber das ist natürlich nicht effizient, ne? Ja, aber nichtsdestotrotz wird die in einer gewissen Zeit komplett abgeschaltet, ne? Weil auch eine Sommernacht kann es mal kühler sein, da muss das Ding nicht reingehen, ne? Dafür ist es einfach zu teuer, die Energiepreise. Das habe ich auch vorher schon gemacht, wo die Energiepreise noch nicht so hoch waren, habe ich das auch so gemacht. Denn einen gewissen Zeitpunkt, normalerweise hätte ich schon lange komplett aus. Aber da war so kalt geworden, ja.
1: Das ist doch katholisch, ne? Du musst ja zu einem gewissen Zeitraum diese berühmten, durchsichtigen, eisheiligen Zeit bekommen. Nach alles drum und dran. Und wie das heißt, die kalte Sophie, die war erst am 15.
2: Ja, das war ja auch so, ne? Ja. Die Eisheilige, ne? Oh, der nochmal. War nochmal richtig kühl, ne? Ja, das war schon. Ja, also Post hat man da nicht. Uns nicht. Aber der Eifel schon, ne? Und, aber er war schon kalt, ne? Also, da war morgens was zum Frühstück ein bisschen. Ja. Hast schon gemerkt, ne? Also, rein von der Temperatur her hättest du die Winterreifen noch weiterfahren können.
1: Bist du denn hin jetzt zur Arbeit?
2: Ja, genau, Malofa, genau, ne? Ja, wir sind ja ziemlich unterbesetzt da, ne? Ja, die Leute wurden ja Ende letztes Jahres wurden die aussortiert, ne? Sprich, die wurden in anderen Abteilungen verteilt. Weil angeblich ja, keine Aufträge hätten, ne? Also so 50% eingefallen den Aufträgen. Aber ja, und dann war das über Nacht, hat sich das gedreht, ne? Ja, und dann plötzlich wieder 100% Auslastung. Komisch, ne? Das kam über Nacht, ne? Ja, und jetzt sind sie am Heulen, weil sie keine Leute haben. Ja, die müssen mehr arbeiten, mehr Überstunden machen und dann, warum läuft die Maschine nur so und so schnell? Warum läuft die Maschine so und so? Das gibt's schon bei uns so, der Obermeister. Oh Mann, ey.
1: Weißt du, die Multimenschen, die haben keinen Verstand im Kopf.
2: Das ist halt das Problem. Wir haben ja auch sehr viele alte Mitarbeiter. So, Jahrzehnte, wo wir genau wieder bei mir ist, die haben ja auch nicht mehr die große Lust, die Überstunden zu machen. Ja? Das kommt ja dann auch noch hinzu. Und auch die Kraft lässt ja auch nach. Ja? Die haben auch nicht mehr die Kraft, jetzt da wieder abzuarbeiten, da wieder zu arbeiten. Die brauchen auch eine gewisse Auszeit. Ne? Das aber verstehen die Vorgesetzten halt nicht.
1: Ja, nur, lasse, ich brauche dann mehr Stille. Dann kann ich mir überlegen noch, ob ich dann immer schon machen kann.
2: Ich habe noch die Schwerbehinderung und mache das Nötigste. Auch schneide mir kein Bein mehr aus. Ich mache Qualität. Ich mache schon meine Leistung, klar, versuche auch was zu schaffen. Aber ich dachte, wenn ich zur Toilette muss, dann gehst du zur Toilette, ja. Früher war das so, wenn die Maschine nicht lief, konntest du nicht zur Toilette gehen. Da war der Vorarbeiter dahinter, ne? Da war der am Schreien. Was du jetzt machen würdest, die Maschine wird da stehen. Günther, warum gehst du zur Toilette? Ja, die geht gar nicht, sagt er. Dann sagt er, wenn du im Bus sitzt, kannst du auch nicht zur Toilette gehen. Da war der Argument, ne? Ey, sowas muss ich alles erledigt, alle. Kannst du dir vorstellen, auf so eine Scheiße habe ich persönlich keine Lust mehr. Wenn ich merke, ich muss zur Toilette, der fällt der Hammer. Da kann der Meister schreien, wie er will. Ich gehe da zur Toilette, das ist ein menschliches Bedürfnis. Und dann können wir das vom Betriebsrat mal ausdiskutieren.
1: Ich sag mir mal so, ist eine Maschine, und ich muss mal dringend, wo du sagst, wenn der Vorarbeiter oder der Meister sagt, nee, du darfst es nicht, sag ich, ja und, sag ich, dann bring mir eine Toilette mit. Hier vorbei, dann scheiße ich da rein und dann putzt du mir den Arsch ab und dann bringst du es weg.
2: Das habe ich den damals, aber der ist nicht mehr da, ne? Der Klaus, der ist nicht mehr da, der ist in Rente. Das habe ich den damals nämlich gesagt, ne? Da war der mein direkter Vorgesetzter so gesehen. Ich sagte, das können wir ja so gut machen, dann kann ich ja in dein Büro gehen, ne? Dann kann ich das abpinkeln oder was weiß ich, ne? Wenn du das meinst. Ne? Aber früher muss man alles gefallen lassen, aber heute lassen wir uns das nicht mehr gefallen, ne? Auch ist auch bei 12-Stunden-Schicht, sag mal, wenn wir denn meistens zum Kochen haben wir keine Zeit mehr. Die Zeit ist nicht mehr da. Früher hat man die Zeit, heute nicht mehr. Sondern bestellen wir halt Sachen. Und wenn das Essen da ist, dann fällt der Hammer. Auch wenn die Maschine steht, dann steht sie halt 12 Stunden. Es steht ja 12 Stunden, steht ja eine Pause zu. So, manche Schichten machen das aber nicht. Die Arbeit, die reißen sich ja Beine aus. Die arbeiten wie bescheuert. Gut, das wollen die Vorgesetzten, aber zulasten meiner Gesundheit. Wie lange machst du das mit? Wenn du denn wegen Krankheit da liegst und was das interessiert, der Pharma. Wenn der Wolf tot ist, ja, ist er tot, ist doch scheißegal, wir haben doch genug Leute. Nee, das mache ich nicht mehr, Kalle.
1: Der Wolf hat seine sieben Geister gegessen.
2: Was hat er gegessen? Anderes Thema, ja. Das bringt mich nur auf. Was meinst du?
1: Du sagst was und dann arbeitet er sich tot. Ich habe gesagt, dann hat der Wolf seine sieben Geißlein gegessen.
2: Ja, kann man so sagen. Ne? So manche Leute hast du. Nee, ich mach das nicht mehr. Nein, nein. Ich gehe auch Richtung 60 Jahre und über 40 Jahre schon mal hoch. Schichtarbeit und so. Nee, mach ich nicht mehr. Das können die machen, was sie wollen dann. Ne? Da kann man das halt für Gewerkschaft oder was weiß ich ausdiskutieren, wenn sie meinen. Ne? Ja. Und Akkord haben wir auch keinen mehr. Schon seit Jahren nicht mehr. Aber die meinen immer, die Leute müssen gedrillt werden, dass die weiter Akkord machen. Nein, die haben keinen Akkord mehr. Die haben feste Zeiten. Das haben die damals abgeschafft und sie selber schuld. Ne? So. Kalle, hör mal, ich gucke auf die Uhr. Der Kollege, der möchte auch abgelöst werden. Ich muss noch gute 10 Minuten laufen, umziehen und so weiter. Da werde ich mich jetzt mal rausmelden. Ne? Dir und die Zuhörer, 71 von Delta Oscar 8 Golf Whisky Stadtmobil.
1: Viel Erfolg bis heute Abend, 22 Uhr, im Fahrgequetschte. Jetzt stellt er immer 2 Kilo Rote Wurf. Der Namensvetter, der andere Günther, der ohne Haar, der hat auch schon mal nach sich gebracht gehabt, ne?
2: Ja, der sollte aber als ich will, ja gut, okay, nicht unbedingt. Ja, er weiß manchmal ja auch nicht, welche Schicht ich gerade habe, ob ich früh, spät oder Nacht und so weiter, ja. Ja, ja. Gut, Kalle, ich geh mal, ne? Ja, weil es kein Thema für hier, ne? Der Amateurfunk, ne? Ja, das ist manchmal kommt das so einfach so raus, verstehst du? Dann ist das normalerweise, muss man das abhaken oder wie meine Frau das sagt, man muss das verarbeiten, ganz Scheiß. Hinter sich lassen und nach vorne schauen, ne? Und sich nicht beirren lassen und ja, auf Qualität achten, was meine Frau ja auch recht hat. In erster Linie auf deine Gesundheit, deine und der Kollegen Gesundheit, da nichts passiert. Und auf Qualität achten und es ist scheißegal, mit welcher Leistung du nach Hause gehst, nach einer Stunde. Ob da Qualität und alles drauf geachtet. Und da hast du recht. Hast du vollkommen recht, hundertprozentig. So, Kalle, ich bin raus, ne?
1: Ich wünsche dir noch viel Spaß, ne? Dabei sagt der Telemann 2 Kilo drauf.

0: Delta Oscar 3 Yankee Zulu portabel.
1: Zu Hause, ich auch. Sagt Delta, die man zu Kilo drauf.
0: Ah, Kalle, grüß dich. Nee, ich bin nicht zu Hause. Ich bin noch unterwegs. Heute Abend ist UV-Test.
1: Ja, ein Hotel kaufen.

0: Das klappt mal gar nicht. Was auch immer das gewesen ist, das kommt nicht über. Digi 1 CPN Mobil. Verdammte Axt, ich probiere es gleich nochmal. Ja, jetzt geht das auch mit dem Nachbarn. Hallo Christoph, ich hatte irgendwie schon so an dem, an der Melodie deine Stimme erkannt, aber ich war mir nicht sicher.
1: Ja, grüßt euch, hier ist DG1 DRC Portable. Ich habe mich hier wieder in meinen Bunker verschanzt. Stahlbetongebäude Campus Nord.
0: Ja, kenne ich auch. Kommt mir bekannt vor. Ja, wenn ich bei uns ins Büro oder in das Bürogebäude reingehe, auch. Da geht nichts, gar nichts. Also, wir haben da schon mit den krudesten Dingern versucht, zumindest mal WDR4, was ja eigentlich hier bei uns in NRW einer der fettesten und stärksten Sender ist, irgendwie empfangbar zu machen, aber dafür mussten auch einige Kleiderbügel und Schweißdrähte und sonstige Sachen irgendwie zweckentfremdet werden.
1: Ja, ich habe jetzt hier nochmal eine Schippe draufgelegt, leistungsmäßig. Das kenne ich ja. Es hilft nur, die Antenne rauszubringen. Ich habe mir hier auch eine außen montiert, die nutze ich aber im Moment nicht. Eine Mobilantenne, die ist draußen einfach auf einem Blech am Geländer des Umlaufes, na, auf dem Balkon. Und habe mir letztens noch so eine Rahmenfensterantenne gekauft, aber noch nicht richtig eingestellt. Die kommt demnächst ans Fenster und dann demontiere ich wieder den illegal montierten Mobilantennenfuß draußen auf dem Balkon. Der gehört da nämlich nicht hin, aber bisher haben die den noch nicht entdeckt.
0: Ja, ich habe das letztes Mal ausprobiert, die Antenne nach außen zu bringen. Das Problem ist nur, da hängt das Radio mit dran. Und wenn man das Fenster wieder zumacht, ist das irgendwie suboptimal. Dann haben die Nachbarn zwar tollen Empfang, aber ich bekomme davon nichts mit.
1: Ah, doch, das habe ich so bei Eldoradio gemacht. Da muss ich auch, weil wir da unter einem Blechdach sitzen und so auch in Vollstahlbeton, auch eine Antenne nach draußen bringen, obwohl ich Sichtkontakt direkt zur Mattetower habe, wo die Sendeantenne des Senders draufsteht. Ich habe jetzt eine Antenne drin angebracht, diese typische Wurfantenne. Die haben immer Probleme, ist immer Rauscheinbrüche und so. Wahnsinn. Und die Antenne, ich habe draußen einen Ringdipol angebracht und habe so eine Fensterdurchführung aus so einem Flachbandkabel aus Kupfer so da durchgeführt. Und damit geht's. Und daran ist dann ein simples Koaxkabel 75 Ohm und dann habe ich verlängert bis zum Tuner, der dann an einer Stereoanlage ist. Und was ich immer gerne mache, ist, ich nehme einfach SAT-Kabel und benutze ein Radio mit Antenneneingang und nutze dann direkt das SAT-Kabel, spleife das auf am Ende in den Leiter und die Abschirmung und ziehe das ungefähr so 75 cm auseinander und lasse es einfach rausbaumeln. Das reicht meistens schon, um einen perfekten Empfang zu haben. Oder ich gehe her und nehme ein Bein, zum Beispiel den Heißleiter vom Koaxkabel und tape den irgendwo noch ein bisschen weiter oben fest. Dann habe ich zumindest eine Vertikal-Dipol und das geht meistens schon ganz gut.
0: Ja, wir haben da eine relativ pragmatische Lösung gewählt. Wir haben uns ein WLAN-Radio angeschafft. Tja, ist das ohne irgendwie großartig Murren und zu knurren, das wird hingestellt und dann ist der Drops gelutscht.
1: Ah, das ist auch eine gute Idee. Das könnte ich natürlich auch machen, ne? Alles über WLAN empfangen und so. Ja, aber ich will ja auch den Sender hier direkt abhören können und habe hier auch im Office einen FM-Analyzer stehen, mit dem ich den MPX-Hub und die Frequenzbandbreite kontinuierlich überwachen kann oder muss. Und wenn irgendwas schief geht, Sendeloch oder Übersteuerung, dann schickt mir das Gerät auch eine SMS. Da habe ich noch so ein Modem dran, ist dann mit serieller Schnittstelle angeschlossen und da steckt dann eine SIM-Karte drin, die mich dann informiert. Und das Gerät braucht eine gute Antenne und ich habe mir dann gestattet, einfach eine zu beantragen. Ich habe die selbst beschafft, so eine 4-Element-UKW-Antenne und habe gesagt, die muss aufs Dach und ich muss ein Kabel bis in mein Büro gelegt bekommen. Ja, das hat dann etwa 4 Wochen gedauert. Dann hatte ich Kabel da liegen, habe denen die Antenne in die Hand gedrückt und die haben die dann auf dem Dach an einem so einem Fahrstuhlgehäuse montiert. Das guckt jetzt direkt zur Matte Tower. Ja, und damit kann ich diese Analyse betreiben. Ansonsten würde das nicht funktionieren. Da hätte ich viel zu viel Reflexionen. Und dieser FM-Analyzer zeigt mir auch den Multipass an, also die Reflexionen. Ne? Und wenn die zu hoch wären, dann misst das Gerät nicht genau. Ja, das hat aber anstandslos geklappt.
0: Ja, habt ihr eigentlich irgendwie, ich sag jetzt mal, so eine Art Rückmeldung oder Überprüfung, was jetzt eher genutzt wird, also der Webstream oder ob die Leute wirklich über UKW hören? Wobei, kann man das in irgendeiner Form mitbekommen, wo jetzt so die, Dass das meiste an Hörern sich
1: postiert? Ja, das geht. Das hängt mit dem Antennenfootprint zusammen. Damit kann man die Einwohnerfeldstärke messen, also die vermutete Kapazität der Zuhörer in Dortmund. Und wir haben mal eine Erhebung gemacht. Da haben wir 1000 Statistikbriefe losgeschickt und da hat jemand eine Diplomarbeit draus gemacht und dann die damalige Hörerquote darüber erhoben. Das ist allerdings schon ein bisschen alt und es ist so, dass die meisten UKW hören, weil wir ja Radio machen und Leute, die uns empfangen, schalten das Radio ein. Dann gibt es noch die Autofahrer, ganz klar, die benutzen auch alle immer noch das klassische Radio. Dadurch, dass wir auf der ganz glatten Frequenz sind bei 93.0, ist das auch leicht zu finden und leicht zu erinnern. Früher hatten wir noch eine Frequenz im Kabel, 88.4. Das hat Vodafone aber kaputt gemacht. Die haben sich ja einfach die terrestrischen Kabelfrequenzen unter den Nagel gerissen und privatisiert und nutzen die selbst und haben unseren Sender und alle anderen Sender in Nordrhein-Westfalen auf den Tonunterträger vom TV geschoben. Ne? Natürlich ein bisschen illegal, aber egal, come on, kann man ja mal machen. Das lief dann über die Staatskanzlei Düsseldorf. Böse Leute da, schlimm. Jetzt haben wir es halt so, dass wir am Webstream-Server natürlich lesen können, wie viele Leute dort einschalten. Und das sind deutlich weniger als die, die theoretisch über Antenne erreichbar sind. Über Antenne haben wir im Durchschnitt Hörer zwischen 1000 und 3500 Hörer. Das hängt ein bisschen von der Tageszeit und von der Sendung ab, weil bei uns legen DJs auf, die bringen ihre ganze Truppe schon mit und sagen, ja, wir sind wieder on air und so. Und dann schalten die Leute ein.
0: Gut, das ist halt dann dieses, ja was heißt Spartenprogramm, ja gut, ich weiß nicht, wie häufig ich deine Sendung gehört habe, das ist aber eher der Prämisse geschuldet, dass das nicht unbedingt so eine Sendezeit gewesen ist, wo ich jetzt noch lange ausbleiben wollte. Ja, interessant eigentlich, ne? Dass das vor allem der technische Aufwand, der da getrieben wird und generell das Ganze drumherum, um da so einen Sender am Leben zu halten. Ja, hier in Bochum an der Uni, wir haben ja auch so einen Unisender, ich meine CT heißt der, habe ich aber selber noch nie gehört. Da bin ich eher so durch Zufall drüber gestoßen, weil ich irgendwas auf der Webseite gesucht habe und dann kam dann halt diese Information über diesen Unisender bei rum. Ja, auch hochinteressant.
1: Ja, es gibt in Nordrhein-Westfalen 13 Campusradios. Und die senden alle. Ne? Der Aufwand ist gar nicht so groß. Wenn du einen Sender betreiben kannst, dann hast du das schon. Du brauchst eventuell noch ein Mischpult und einen Zuspielserver und ein paar gute Stimmen. Der Rest ist Kultur. Das heißt, die Leute schalten nicht bei uns ein, weil wir ein Spartensender sind. Die schalten ein, weil wir ein Programm machen, das niemals bei 91.2 laufen würde. Und auch nicht bei 1 Live und WDR2 nicht. Weil wir andere Musik bringen. Das ist das Wesentliche. Und das ist eine Musik, die eher so einer sag mal hier intellektuellen Zwischenschicht an jungen Menschen betrifft, die sich viel mehr für solche Dinge interessieren. Und meine Sendung, die war, das war damals eine Spartensendung, das ist richtig. Aber wir haben auch alles andere da noch und auch ein Klassiksendung von der Fakultät oder von dem Fachbereich Musik. Die haben nochmal eine eigene Ausbildung im Bereich Kulturwissenschaften, ja. Und da kommt dann halt viel zusammen. In der Vergangenheit haben wir auch Wissenschaftssendungen gemacht und Literatursendungen gemacht und. Und das ist dann schon sehr zielgruppenspezifisch ausgelegt. Und bei uns läuft das so, dass wenn jemand über die Skala dreht und einen Song bei uns hört, denkt er, huch, kenne ich ja noch gar nicht. Und dann bleiben manche Leute dabei, weil die entdecken, dass wir neue Musik bringen, über die Künstler berichten und halt sehr viel mehr Kultur machen als andere Sender. Und mit der Radiokultur steht und fällt die ganze Sache, ob den Leuten das gefällt oder nicht.
0: Ja, das stimmt schon. Ja, da sind ja teilweise sehr spezielle Sachen. Ich weiß ja hier, der Dash, ich weiß gar nicht, inwieweit er nur zu euch eingeladen wird oder ob der da auch mehr Sachen macht. Die sind ja hier in NRW und drumherum mit ihrer Drum and Bass Geschichte da stark verwurzelt. Ich durfte mal in diese Szene reinriechen, weil ein ehemaliger Klassenkamerad von mir auch da verbandelt ist und das war recht interessant. Zum einen haben die ja hier in Dortmund, hier auf Jan Walter, da teilweise ihre Gigs gemacht oder das andere war irgendwo in der Nordstadt, in so einem total kleinen, völlig unscheinbaren Club, der auch privat geführt worden ist, wo die dann ihre Sachen wohl gemacht haben. Also schon interessant, was es da alles so was heißt nicht kommerzieller Musikszene gibt, aber das ist schon recht spezielles Völkchen für sich.
1: Ja, klar, das stimmt, ne? Das ist richtig. Der Dash hat bei uns bestimmt über ein Jahrzehnt eine Sendung gemacht, die heißt, oder hieß Vinylasyl. Der hat also wirklich Schallplatten aufgelegt und so auch funkige Sachen, Soul gespielt und so. Und das war schon sehr klasse, weil der wusste immer viele Sachen dazu. Den Dash habe ich gerade noch letzte Woche auf Dortmund auf so einer Bühne gesehen, wo es um die Kulturarbeit in Dortmund ging, speziell hier Jugendarbeit und so, und der hat die moderiert.
0: Ja, das kann sein. Da hat er auch immer mal wieder was gemacht. Ja, hochinteressant alles. Ja, ich weiß gar nicht, Do 91.2 ist ja klar, den gibt's eigentlich noch, aber gibt's irgendwie, es gab doch damals mal irgendwie Radio Dortmund oder sowas. Das war ja auch, war das eine Abspaltung vom WDR? Irgendwie da so ein drittes Programm, aber schon verdammt lange her. Ich weiß nicht, ob da überhaupt irgendwie noch was gemacht wird in der, oder in dieser Bürgerfunk, ne?
1: Das sind unterschiedliche Sachen, stimmt. Radio Dortmund war eine Abspaltung des WDR und war hier ein Lokalfunkprojekt, das aber nur eine gewisse Zeit gesendet wurde. Die haben dann der Uni Produktionsmischpult, also Radio Broadcast Mischpulte hinterlassen. Die standen hier im Keller von der E50 und ich habe dieses Pult als erstes Pult bei Eldoradio eingebaut. Das heißt, wir haben die ersten Jahre mit dem alten Sendepult von Radio Dortmund gesendet. Das war auch großartig. Hier ist DG1DRC in Dortmund.
0: Ja, aber das ist auch schon Radio- oder TV-technischer Wurstand. Das muss ja irgendwo in den 80er, ja, ich sag mal in den 90er Jahren gewesen sein, dass die noch in der Luft waren. Ne? Naja, ja. Nette Sache auf jeden Fall.
1: Da hast du richtig erinnert, 90er, ne? Dann wurden die zugemacht und direkt danach ging 91.2 on air, ne? Das war irgendwie so ein Händel, den ich da gemacht habe, weiß auch nicht. Ja, aber das hat einfach Spaß gemacht, ja. Das sowas aufzubauen und dann damit on air zu gehen und zu betreiben, ja. Du sagtest schon, das wäre eine große Herausforderung. Es geht nur in einem Team. Du brauchst viele Leute, die mitmachen und viele Leute, die sich auskennen und dann klappt das schon. Und, ja.

0: hast du richtig erinnert, 90er, ne? Dann wurden die zugemacht und direkt danach ging 91.2 on air, ne? Das war irgendwie so ein Händel, den ich da gemacht habe, weiß auch nicht. Ja, aber das hat einfach Spaß gemacht, ja? Das sowas aufzubauen und dann damit on air zu gehen und zu betreiben, ja. Du sagtest schon, das wäre eine große Herausforderung. Es geht nur in einem Team. Du brauchst viele Leute, die mitmachen und viele Leute, die sich auskennen und dann klappt das schon. Und, ja, aber seitdem läuft das. Ich habe jetzt gerade dieses Jahr einen nagelneuen Ecreso 100 Watt Sender in Betrieb genommen für FM. Der wird digital angesteuert anstatt analog, wie es früher noch war. Und das Ding ist richtig gut. Das macht Spaß.
1: Ich meinte ja vorhin, die Technik ist überschaubar, das ist klar. Wenn du das einmal zusammengeklöppelt hast, dann steht die ganze Geschichte. Du musst natürlich dann redaktionelles Team da drumherum haben. Du musst überhaupt erstmal Themen haben, gut Musik irgendwie da zusammen zu mischen oder irgendwie zusammen zu basteln, dass man die raushaut. Okay, das ist ja mit Sicherheit jetzt nicht so anspruchsvoll. Aber so ein bisschen redaktionelle Sachen, das drumherum aufbauen, eine leichte Struktur da reinzubringen, dann weiß ich gar nicht, ihr macht ja Nachrichten, gibt es ja auch, ne? Das heißt, das muss ja auch alles irgendwo zusammengebaut werden und recherchiert werden. Also das ist nicht ohne.
0: Ja, das stimmt. Das stimmt schon. Wenn man es alleine machen müsste oder sich das alles ausdenken müsste, wird es zur Qual. Du musst dir vorstellen, dass wir hier auf dem Campus unmittelbar mit dem Institut verbunden sind und da laufen dann halt diese Studiengänge und wir machen dort bei Eldorado die Ausbildung für diesen Studiengang mit, auch für die Musiker im Fachbereich, hatte ich ja vorhin erwähnt, die machen eine Kultursendung mit klassischer Musik und auf die Art und Weise haben wir die Möglichkeit eben dort Content erstellen zu lassen, sage ich mal. Die Leute werden dafür benotet, die kriegen also nach einem Beitrag, Moderation, Nachrichten und so weiter, kriegen die ihre Noten und lernen dort bei uns das erste Mal tatsächlich live on air gehen, was für viele Leute sehr aufregend ist. Ich weiß, jeder Funkamateur kann das nachvollziehen, der direkt nach der Lizenz das erste Mal on air gegangen ist. Genau dieses Gefühl hat man auch im Radio, glaub mal. Und wenn man das ein paar Mal gemacht hat, ist man dann schon sehr sicher. Wir haben ja auch Selbstfahrerstudios, das heißt, da ist kein Techniker, der das macht, sondern die Leute müssen auch das Mischpult selbst bedienen. Und das ist die eigentliche Herausforderung. Das ist wie Autofahren lernen. Du weißt nachher vom Gefühl her, wo der Knopf ist, du brauchst gar nicht mehr nachdenken. Aber du kennst das selbst, bis man das drauf hat, vergeht eine Zeit. Ja, und das hat viele Leute so gepackt, ja, dass die gesagt haben, wow, geil, das will ich machen. Dann sind die auch dabei geblieben. Wir haben viele Leute gehabt, die haben ihr Studium schon längst beendet, arbeiten immer noch hier. Also das sind schon ganz große Sachen. So dieser magnetische Effekt, wenn du so ein Medium aufbaust und den Leuten zur Verfügung stellst, wird riesig, weil sich das natürlich rumspricht und die Leute merken auf einmal, oh, das könnte ich ja auch, wenn ich da studiere oder so, dann wow. Dann braucht man nur ein bisschen Zeit und dann kommt man da langsam rein.
1: Hier ist Delta Golf 1, Delta Papa November. Ja, ist das dann Journalistik oder welche Studiengänge werden dann damit irgendwie zusammengebracht? Also ja, musische Sachen oder ja, muss man da zwingend notwendig irgendwo in dem Bereich tätig sein?
0: Bei uns an der TU Dortmund ist das nicht der Fall. Egal, wo du hier studierst oder du wärst nur Hochschulmitglied, auch von anderen Universitäten übrigens, das spielt bei uns keine große Rolle, können bei uns mitmachen. Und zwar in dem Eldoradio-Bereich, allerdings nicht im Studiengang. Dafür braucht man einen NC, muss ich da bewerben und dann wird man vielleicht genommen, mal sehen. Und das ermöglicht dann zum Beispiel auch hier den Azubis, die wir an der Uni haben, oder anderen Menschen, die hier arbeiten und auch Professoren zum Beispiel, Programm bei uns zu machen. Ne? Die durchlaufen dann die gleiche Lernkurve, werden dann nach und nach eingeschult, bis sie jetzt können. Ja, dann geht's los.
1: Bis jetzt hatte ich ja noch keine großartigen...

0: Radiosendererfahrung, sondern wir haben ja zweimal Besuch gehabt von einem Team, die dann über uns einen Videobeitrag gemacht haben. Den zweiten, das weiß ich, das war damals hier dieses Kurt, dieses Kultur, ja, was auch immer dahinter steckte. Und das erste Mal, ich weiß gar nicht, von wem das gewesen ist, da hatten die uns damals an der Fachhochschule besucht, als wir da unsere Räumlichkeiten hatten. Da war ich aber selber nicht dabei, ich habe nur nachher diesen Videobeitrag gesehen. Ja, und den zweiten, das war ja dann direkt mit mir als Person zusammen.
1: Alles hier aus dem Stall, ne? Kurt ist sozusagen der neue Name für die Lehrredaktion. Und da gibt es ein Online-Magazin, Print-Magazin und TV. Wir machen so News, Kurier-News und so weiter. Die werden dann hochgeladen, entweder auf den eigenen Server beziehungsweise bei NRVision in die Mediathek gelegt und von dort aus versendet und dann über die Webpage Kurt Digital verlinkt, so dass man die dann direkt hören und sehen kann. Ne? Und ja, das machen die dann. Das sind junge Leute, junge Redakteure, die kommen dann erst später eigentlich zum Sender. Vorteil hier bei uns ist, dass die halt die große Möglichkeit haben, direkt in ein Volontariat zu gehen, was im Prinzip Voraussetzung ist, um hinterher Journalist zu werden. Und das ist hier sozusagen fest verdrahtet. Und darum macht das diesen Studiengang hier an der TU Dortmund so interessant.
0: Ja, breites Feld für euch. Oder kann man da so mitbekommen? Ja, interessant auf jeden Fall. Ja, vielleicht in meinem zweiten Leben, dass ich mal sowas mache. Ich glaube, das hätte mich auch irgendwie interessiert.
1: Sonst lass dich euch da einladen, HI, und bleib einfach im Studio.
0: Ja, ich sag mal so, das wäre das kleinste Problem. Wenn ich mal ein Zeitfenster habe, komme ich gerne vorbei. Kein Thema.
1: Okay, wenn du möchtest, machen wir eine Amateurfunksendung. Sag Bescheid. Einmal im Monat, eine Stunde irgendwo.
0: Jo, die Idee ist gar nicht so verkehrt. Ich sag mal, wir haben ja jetzt letzte Woche bei dieser Dortmund-Geschichte mitgemacht. Und ja, im Gegensatz zum letzten Jahr war das auf jeden Fall ein Riesenerfolg. Hat also irre Spaß gemacht von allen Beteiligten, da eingefunden haben. Ja, das war auf jeden Fall eine sehr, sehr gute Aktion. Termin für 2027 ist auch schon geblockt oder zumindest schon von der Stadt Dortmund rausgegeben worden. Ich muss mal schauen, mich mal mit der Dame in Kontakt bringen, wann die denn mit diesem Vergabeverfahren da anfangen oder ob man sich jetzt einfach schon blind auf einem Platz wieder bewerben kann, weil ja, wenn man das irgendwie hinbekommt und da so eine kleine Stammmannschaft irgendwie zusammenklöppeln kann, dann würde ich sagen, sofort Daumen hoch und für 27 das Ding klar gemacht.
1: Für Dortmund, ja. Ja, das geht aber als Verein. Da kriegst du eigentlich immer einen Platz irgendwo. Und es kommt auf an, wo. Ne? Ja, aber ich sag mal so, Roland, unter uns, eine Amateurfunksendung im Radio kannst du vergessen. Das ist eigentlich nichts, wo du weder Amateurfunker noch die normalen Hörer mit begeistern kannst. Die steigen nach 10 Minuten aus, weil die nicht wissen, wovon du redest. Und die Funkamateure würden halt nicht Radio einschalten, weil die haben ihre eigenen Frequenzen und so weiter. Und worüber sollst du berichten? Ne? Das machen schon die Rundsprüche ganz gut. Und ja, klar, man könnte so ganz allgemein darüber sprechen und Überlegungen anstellen. Aber ich halte das nicht für ein gutes Format, sagen wir mal so. Aber ich will dich nicht entmutigen, wenn du eine Idee hast, nur her damit.
0: Nee, ich glaube, da bin ich sogar bei dir, dass du da bei der Aktion wahrscheinlich aber sehr mit einem Videobeitrag punkten kannst, wie mit einem Audiobeitrag, weil, ja, was will man da großartig, oder was würde man jetzt da großartig bringen wollen? Ne? Ich habe zum Beispiel bis jetzt noch nie geschafft, Sendung vom DRRC mal anzuhören, ob die jetzt da nur reine ja, Musikdarbietungen bringen oder ob sie auch in irgendeiner Form was über das Hobby des Amateurfunks rausbauen. Also jetzt habe ich ihn bis jetzt noch nicht ausprobiert.
1: Den Sender habe ich schon mal gehört, der ist einigermaßen zu empfangen hier in Dortmund, je nachdem wie die Bedingungen sind. Aber ich würde ihn nicht gerne, weil es schlecht zu hören ist, die Musikauswahl ist entspricht ja gar nicht meinem Metier. Das ist schon manchmal lustig, aber okay, muss man halt so machen. Ja, und im Prinzip ist das eine längere Vorlesung des Rundspruchs.
0: Ja, guck mal, habe ich bis jetzt noch nicht ein einziges Mal ausprobiert.
1: Nee, lad dir das lieber als MP3 runter, bessere Qualität.
2: DB2NK.
0: Aufgehört. DB1 DBN mobil.
1: Schön.
2: Mahlzeit zusammen. Ja, hier ist DB2NK, Nikolas. Hallo Christopher. DG1 DPN kommt auch so bekannt vor. Wer war denn das jetzt nochmal in der Runde?
0: Warte, ich bin erkannt. Hallo Nikolas. Ja, DG1 DPN, Name Roland.
2: Ah ja, ja, wir hatten auch schon mal das Vergnügen. Ja, das Rufzeichen kam mir auf jeden Fall bekannt vor. Ja, schönen guten Abend. Ja, Radio DRC, ich habe gerade eingeschaltet, mich ins Auto gesetzt, fahre jetzt gerade von der QRL zum Kumpel. Ja, habe ich mir letztens reingezogen, die haben da irgendwie eine Frequenzänderung gemacht und ich habe die in Witten mit S9 plus 10 plus 20 gehört, ne? Also die waren echt laut, also bei mir zumindest, aber die Musikauswahl war schrecklich. Also vielleicht so für Leute ab 100 aufwärts ist da die richtige Musik dabei. Selbst für 80-Jährige dürfte teilweise die Musik da zu altbacken noch sein. Dann, ja, weiter zum Christoph.
1: Ja, danke, Nikolas, grüß dich. DG1, DRC hier in Dortmund. Du hast recht mit der Musikauswahl, das ist, da könnte man noch was machen. Aber macht ja nichts, man kann ja leise drehen. Frage an dich, wenn du jetzt gerade ins Auto eingestiegen bist, hast zwar ein Funkgerät an, aber wenn du dein Radio einschalten würdest, welcher Sender wäre da zu hören?
2: Ich höre mir ganz gut zwischendurch mal den Propagandafunk auf WDR5 an, tatsächlich. Weil er 80% gefühlt irgendwie Meinungsmache und irgendein Schund ist.
1: Oh, nee, gute Wahl. WDR5 ist gut. Die berichten sehr tief, recherchieren sehr ordentlich und sind nur leider jetzt ein bisschen kriegslüstern, sage ich mal so. Ja, du hast schon recht, ich weiß, was du meinst. Aber Schund ist es nicht. Hör dir mal den Deutschlandfunk an und schalt da mal ein. Hör dir da mal die Features an und die Berichte und so weiter. Und das kannst du durchaus mit WDR5 vergleichen. Also ich höre den Sender gerne, wenn ich informiert werden möchte. Man muss den allerdings länger hören, über Tage oder Wochen. Dann kriegst du auch so die Veränderungen mit, weil die Sachen wieder aufgreifen und ein paar Tage später dann die Ergebnisse berichten. Und das macht die Sache schon sehr wertvoll. Da bekommst du Informationen, die kriegst du hier auf WDR2 nicht zum Beispiel. Und da erzählen die nichts von. Da haben die keine Zeit zu. Ähnlich ist es im Lokalfunk, da kommt sowas überhaupt nicht. Aber in WDR5 wird das lang und breit getreten. Vor allem haben die eben immer wieder Call-ins von irgendwelchen Leuten, die sich damit auskennen. Ja, und da kann es schon mal sein, dass die unfassbares Zeug erzählen, wo du dir einen Kopf packst und sagst, ja Leute, ein bisschen weniger Werbung wäre auch ganz gut. Naja, aber ich will da nicht drüber meckern, ganz im Gegenteil, weil da steht unheimlich viel Arbeit hinter und du musst dir schon vorstellen, dass die Journalisten ja, ein sehr weites Wissensspektrum haben müssen und auch nicht alles 100% wissen, aber die geben sich größte Mühe, wahrhaftig zu berichten. Und das ist schon top, Daumen hoch. Mikrofon zurück.
2: Ja, da muss ich dir widersprechen, das ist mir zu links-woke alles, also da irgendwie wird... Ich habe mir mal einen Gag daraus gemacht, ich höre das ja wirklich regelmäßig, wenn ich zur Arbeit fahre. Also wie lange es dauert, bis das Thema Rechtsextremismus adressiert wird. Und in der Regel dauert es keine 5 Minuten, wenn ich den anmache, bis irgendwie sowas kommt. Als wenn das irgendwie ein drängendes Thema in Deutschland wäre. Und wenn ich dieses Gelaber von unserer Demokratie und die Parteien der Mitte höre und so ein Mist, ne, also da kann ich mich jetzt nur wieder in Rage reden. Also tut mir leid, da hört es auf. Also ich höre mir das ganz gerne an, einfach nur um zu wissen, was die da so berichten, aber das ist im Großen und Ganzen wirklich Schundfunk. Anders kann man es nicht bezeichnen. Ne? Und vor allem, dass immer die Demokraten, also jemand, der versucht, möglichst eine Opposition möglichst stark zu unterdrücken, diese Leute was von Demokratie erzählen, das ist ja Paradox hoch 13. Das ist ja sowas von realitätsfern. Also was da oft erzählt wird, also das hat ja mit der Realität überhaupt nichts zu tun. Ich frage mich auch häufig, in welcher Parallelwelt die da leben. Aber gut. Mikrofon nochmal zu dir, Christoph.
1: Dankeschön. Was du da für Linksfunk hältst und Extrempositionen bezeichnest, ist tatsächlich das, was die Sender, die öffentlich-rechtlichen Sender, als Bildungsauftrag haben, um rechtsextreme Tendenzen zu erklären und den Leuten nahezulegen, versteht, was hier los ist, damit ihr nicht die Falschen wählt. Ganz einfach. Und ich sage bewusst die Falschen, Nikolas. Ja? Ganz einfach aus dem Grunde, weil wir uns hier auf Funk nicht über Politik unterhalten sollten. Ich gebe das Mikrofon weiter an Roland.
0: Ja, die Senderauswahl im Laufe der letzten Jahre ist etwas spärlich geworden. Also mittlerweile muss ich dabei sagen, ich tendiere auch immer häufiger eigentlich zu WDR 5, erstaunlicherweise. Das war eigentlich morgens auf dem Weg zur Arbeit bei fast einer Stunde Fahrt eigentlich immer so der Informationssender, den ich schon mal eingeschaltet habe, weil ja WDR 2, weiß ich nicht, hat mich irgendwie nicht mehr gepackt. Ich kenne noch WDR 1, bevor es irgendwie mal 1 live wurde. Da hatte ich aber dann irgendwann das Programm nicht mehr abgeholt oder ja, vielleicht bin ich da auch einfach nur 30 Jahre zu alt für, keine Ahnung. Ja, und wirkliche Alternativen gibt es ja hier gar nicht. Also zumindest wird mir das im Moment gar nicht einfallen, was man da noch für andere Sender irgendwie hören kann.
2: Ja, dann bin ich ja wieder dran, denke ich mal, bin ich alleine. Also da muss ich vehement widersprechen. Auftrag des öffentlichen Rundfunks ist es nicht, Wahlempfehlungen zu geben oder indirekt irgendwelche Leute abzuhalten, davon irgendwas zu wählen. Also dafür ist der öffentliche Rundfunk nicht da und das ist auch nicht seine Aufgabe. Der soll sachliche Informationen darstellen und gut ist und entsprechend in die richtige Richtung, ja. Und der soll überhaupt gar nicht über irgendwas aufklären, ja, aber nicht einseitig und möglichst objektiv und sachlich, und das passiert ja gerade im öffentlich-rechtlichen Schundfunk einfach nicht. Mikrofon zum Christoph.

0: DB2 NK.
1: Naja, du wirst doch gehört. DG1 DBN in der Dortmunder Innenstadt. Ich habe hier noch zweimal rechts, zweimal links. Da muss ich mal kurz aus dem Auto raus. Ja, bei DDR5 muss ich dabei sagen, also mir bringt das meistens was mit den lokalen Sachen. Finde ich eigentlich teilweise ganz gut. Beziehungsweise die haben halt, ja, doch eine etwas andere Auslagerung, nicht unbedingt jetzt auf Musik gerichtet, sondern halt wirklich auf Information. Und da bin ich bis jetzt eigentlich immer bei gewesen. Also, ja, das passt im Großen und Ganzen.
0: Ja, Roger, wer war denn das jetzt? Ich kann dich an der Stimme jetzt nicht so auseinander, das warst du jetzt, Roland, oder?
1: Ja, ja, genau. DG1, DBN, das Ganze. Ja, ich hoffe, das klappt. Ich bin jetzt hier in der tiefsten Innenstadt. Das sollte aber eigentlich ohne weiteres funktionieren.
2: Du bist ein bisschen leiser, als der andere Kollege sagt, hätte jemand 2 Kilo drüber.
1: Der Kalle, ja, der lauteste ist nicht immer der, der auch durchkommt.
2: Ich sag das so. Nicht absacken, sprechen sollte.
1: Ich gebe mein Bestes, aber ich muss mich jetzt erstmal raustun. Ich habe nämlich mein erstes Ziel erreicht. Das heißt, Schlüssel rum, Auto aus. Ich sage vielleicht dann bis gleich. Einen charmanten, ja, Rest. Was haben wir denn heute? Mittwoch, ne? Mittwoch haben wir. DG1 DPN mobil.
2: Aber ausnahmsweise nur.
0: Ja. So, bin ich alleine. Ja, so, wo ist denn der Christoph? Der ist jetzt plötzlich weg oder ist er vom Stuhl gefallen? Dann hier ist DB2NK, Nikolas, hallo Kalle. Ich weiß gar nicht, ob wir das Vergnügen schon mal hatten. Oh, ich fahre hier gerade falsch, merke ich gerade. Dann Mikrofon nochmal zum Christoph, falls er noch da ist. Mahlzeit, hallo Heinz, hallo Helmut, so, sorry. Na, wie sieht's aus bei dir? Hier ist Delta Bravo, 200 Kilo, Nikolas. Und mit dem Kalle, dessen Rufzeichen kenne ich jetzt gerade nicht. Sag zu dir, Helmut.
3: Ja, grüß euch. Hallo, ja, ich bin jetzt portabel unterwegs. Ich habe jetzt noch knapp eine halbe Stunde. Dann geht unser UV-Abend los. Ich muss auch mal Karten wegbringen. Ich muss auch für mich auch mal was angekommen.
0: Ja, ist doch super. Halbe Stunde geht er los, um 6 Uhr fangen wir schon an.
3: Um 6 Uhr ist Einsatz, ne? Das ist dort auch
0: ne? Ja, du kannst jetzt hier, du kommst hier nicht so richtig durch, also ich konnte das jetzt nicht aufnehmen, Helmut. An mir kann es nicht liegen, weil ich bin jetzt quasi am Relais sozusagen.
3: Ja, ich habe auch so die kleine S05 drauf, die ganz große 40 Meter Stimmelantenne. Ich dachte, die ist gut.
0: Ja, wenn er richtig reinschreit, dann geht's. Aber wenn deine Stimme leiser wird, dann wird's schwierig mit der Verständlichkeit. Also kräftig reinbrüllen.
3: Okay, um 19 Uhr geht's los, aber um 8 Uhr kann man schon rein und ich wollte noch in Ruhe die Karten alle wegsortieren, in der Fach, in die Fächer.
0: Ah so, na okay. So, da war ja auch noch der Kalle, damit der ja gehört, den wollen wir auch nochmal mit reinlassen. Da hat ein Mikrofon an den Kalle.
2: Dann stelle ich mich

0: Fark değil herhalde orada.
1: Es kam jetzt irgendwie nicht ganz an. Keine Ahnung warum. Willst du mal versuchen, Kalle?
0: Ja, ich sag's jetzt.
1: Ja, das funktioniert gerade nicht. Versuchen wir es nochmal, Helmut. So, mal gucken, vielleicht kann ich dich ja nochmal hier empfangen.
0: Der Helmut weiß auch Bescheid.

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1: Ya, gota, la gente sube, se haga, para nomás. Wie lange habe ich jetzt noch? Oh, viele Stunden bin ich noch fahren. Ja, hier ist natürlich alles dicht. Ich bin hier gerade in Schwerte. Sieht hier alles ziemlich rot aus auf dem Navi.
0: Ich werde schon zu Hause lassen.

0: Allgemeiner Anruf, CQ, allgemeiner Anruf von Delta Bravo 2 November Kilo.
1: Die auf von November Portable.
2: Halleluja!
0: So, Delta November 9 Portable, habe ich verstanden. Nochmal bitte, das habe ich nicht ganz mitbekommen. Hier ist DB2NK, mein Name ist Nikolas.
1: Das ist wie gesagt Delta Golf 9 Yankee aus November. Ich bin zwar portable, aber zu Hause in der Wohnung. Mein Name ist Klaus und der Standort ist hier Herford.
0: Ja, schönen guten Tag, Klaus. Also, habe ich jetzt immer noch nicht ganz verstanden das Rufzeichen, aber der Name reicht zur Not auch. Alles gut. Ja, ich bin hier gerade in Schwerte unterwegs, in der Nähe von Dortmund oder direkt in der Nachbarstadt. Von Dortmund habe jetzt hier laut Navi noch 4 Minuten zu fahren. Aber trotzdem vielen Dank fürs Reinkommen und ja, mal hören, was bei dir so abgeht. Mikrofon zurück zu dir, Klaus.
1: Relaiskette gehen, weil ich gehe, glaube ich, über Osnabrück. Das ist wie gesagt Delta Golf 9, Yankee Alpha November, DG 9, Y1. Naja, ich habe ja gerade ein bisschen Gäste. Ich habe nämlich heute Geburtstag und ich habe was konkret immer so nebenher auf dieser Rakete mitlaufen und da ich hier als CQ-Ruf gehört habe, konnte ich natürlich nicht widerstehen zu antworten, AI.
0: Ja, dann erstmal herzlichen Glückwunsch zum Geburtstag, Klaus. Wie jung bist du denn geworden?
1: Das ist immer am liebsten um, ne? Ich sage immer 47, ne, aber ist umgekehrt, ne? 74.
0: Ah ja, guck mal, mit 66 fängt das Leben ja erst an, da bist du ja in deiner Blütezeit sozusagen.
1: Ich will auch nicht allzu lange machen, ich habe nur eben gesagt, das Gerät hat sich jetzt nicht mehr so lau gehabt und wollte den Ruf nicht einfach so untergehen lassen, darum habe ich geantwortet. Ich wünsche dir alles Gute noch und wie gesagt, vielleicht hört man sich gelegentlich mal wieder.
0: Alles klar, Klaus, dann feier mal schön und vielen Dank nochmal fürs QSO und fürs Reinmelden. Ich bin jetzt auch so gut wie da. Alles Gute und bis dahin mal, hier war Delta Bravo 2 November Kilo, QRT.
1: Von November, also mit QRT.

0: Den Kuh allgemeinen Anruf von Delta Bravo 2 November Kilo.
1: Delta Lima 3 Echo Kilo mobil.
0: Delta Lima 3 Echo Kilo, war das richtig? Schönen guten Abend hier. Mein Name ist Nikolas, ich fahre hier gerade in Schwerte durch die Gegend Richtung Witten und komme hier über DB0DO. Dann zurück zu dir.
1: Ja, hallo Nikolas, Lothar hier am Mikrofon, QTH hier zwischen Mörs und Krefeld, also mehr am Krefeld. Und ja, ich glaube, wir hatten schon mal irgendwie QSO, aber ich glaube, da hattest du noch ein DN9-Rufzeichen, wenn mich nicht alles täuscht. Aber ich kann mich auch irren.
0: Nee, ich habe das Rufzeichen jetzt seit 23 Jahren, deshalb glaube ich da jetzt nicht zwingend dran.
1: Ja, dann habe ich mich vertan, ne? Aber der Name ist ja auch nicht allzu geläufig, sorry. Naja, jawohl. Ich bin auf dem Weg nach Hause und hörte deinen Ruf und dann wollte ich mal schnell darauf antworten. Bin so in 2-3 Minuten auch angekommen.
0: Ah ja, ja super. Wo fährst du gerade durch die Gegend, Lothar?
1: Zwischen Mörs und Krefeld, genau. Da bin ich jetzt mobil auf der Landstraße, ja.
0: Mörs und Krefeld, ja, okay. Das ist ja da, ja, ja, da weiß ich grob, wo das ist. Geografie ist nicht so meine Spezialität, ne? Ja, ich bin hier gerade losgefahren. Ich fahre ja noch so eine halbe Stunde, denke ich mal, in etwa von Schwerte nach Witten. Ich weiß nicht, ob Witten da Begriff ist, das ist ja auch zwischen Bochum, Hagen und Dortmund.
1: Ja. Du bist es. Naja, gut. So, wie gesagt, ich bin jetzt eigentlich so gut wie im Landeanflug. Und dann zwinge ich mich mal aus. Ich wollte deinen Ruf nicht hier im Rauschen untergehen lassen. Mikrofon nochmal zurück.
0: Alles klar, Lothar. Ja, dann vielen Dank fürs QSO. Ich wünsche dir noch einen angenehmen Restabend. Bis bald mal, 73. Und toll, toll, toll von David Zwicker.
1: Ja, okay, danke dir auch und schönen Abend noch. Delta Lima 3 Echo Kilo Mobil. Dann zu Hause angekommen und damit QRT. Tschüss.
0: Tschüss.